0: Kinder dort gerne gebadet haben und weil die Erwachsenen den Wein genossen haben, aber vor allen Dingen, weil es ein Familienzusammentreffen war. Und das war nur in diesem einzigen Staat des Ostblocks in Ungarn möglich. In keinem anderen Land hätte man sich treffen können. Und deswegen war Ungarn für uns Deutsche, West und Ost, immer ein Land der Hoffnung, ein Land, mit dem wir Europa, mit dem wir Freiheit und mit dem wir auch Widerstandsfähigkeit verbunden haben. Und das jetzt wieder zu spüren, ist eine besondere Genugtuung. Der Neustart, der politische Neustart zwischen unseren beiden Ländern ist in vollem Gange. Sie haben das unserer gemeinsamen Erklärung entnommen. Wir halten darin ganz konkret fest, auch wie wir zukünftig zusammenarbeiten wollen. Wir wollen, dass unsere beiden Außenministerien sich regelmäßig konsultieren und Treffen abhalten. Wir wollen den gegenseitigen Austausch von Beamtinnen und Beamten und jungen Diplomatinnen und Diplomaten ermöglichen. Und wir wollen natürlich auch, wir beide tun das ohnehin, liebe Anita, aber wir wollen auch zwischen den Ministerien einen regelmäßigen engen Austausch über strategische Fragen. Die Nachricht über den Regierungswechsel in Ungarn und den Willen der neuen Regierung, wieder Verantwortung in und für Europa zu übernehmen, war eine der ermutigenden Nachrichten, die uns in diesem Jahr erreicht haben. In ganz Europa hat sie Hoffnung ausgelöst. Diesen Schwung wollen wir jetzt eben auch nutzen. Und deswegen wird im Herbst, du hast es erwähnt, das Deutsch-Ungarische Forum in Berlin wieder zusammenkommen. Um den kulturellen und gesellschaftlichen Austausch weiter zu stärken, wollen wir ein deutsch-ungarisches Kulturjahr 2028 prüfen. Und auch junge Menschen wollen wieder mehr zusammenkommen. Studierende aus Ungarn werden endlich wieder Zugang zum Erasmus-Programm haben. Herzlich willkommen. Das freut mich ganz besonders, denn Freundschaft zwischen Ländern entsteht nicht an Regierungstischen. Sie entsteht, wenn junge Menschen einander kennenlernen, gemeinsam studieren, gemeinsam berufliche Ziele erreichen und irgendwann sagen können, unsere Freundschaft und Zusammenarbeit hat uns einander näher gebracht, als Menschen, als Länder und für unseren Kontinent. Wirtschaftlich ist es ebenso an der Zeit, jetzt noch mehr aus unserer Partnerschaft herauszuholen. Unser riesiges Potenzial haben wir in den vergangenen Jahren noch nicht vollständig ausgeschöpft. Auch wenn deutsche Unternehmen für immerhin 250.000 Arbeitsplätze in Ungarn verantwortlich sind. Das ist ein starkes Fundament. Und dennoch glaube ich, es ist noch mehr drin. Deshalb bin ich auch mit einer Wirtschaftsdelegation hierher angereist und treffe gleich den Kollegen Wirtschaftsminister. Wie viel möglich ist, wenn wir verlässliche Rahmenbedingungen schaffen, kann man sehr konkret in Kecskemét sehen. Dort steht das größte Mercedes-Werk Europas und eines der modernsten Werke überhaupt. Erst vor kurzem hat Mercedes angekündigt, dort 1 Milliarde Euro zu investieren. Damit entstehen 3.000 neue Arbeitsplätze. Klar ist auch, wenn wir in der Zukunft wettbewerbsfähig bleiben wollen, müssen wir uns als Europäische Union bei der Energieversorgung noch unabhängiger und widerstandsfähiger aufstellen. Es ist wichtig, dass alle Mitgliedstaaten ihre Abhängigkeit von russischer Energie Schritt für Schritt überwinden. Denn Russland hat Energie immer wieder als politisches Druckmittel eingesetzt und wird dies auch in Zukunft tun. Wir wissen, der Weg in die Diversifizierung ist nicht einfach, er ist aber notwendig und er ist lohnend. Für unsere strategische Handlungsfreiheit, für unsere Rolle in der Welt und dafür, dass wir unsere Interessen gemeinsam durchsetzen können. Liebe Anita, wir sehen anhand eures beherzten Vorgehens bei eurer nationalen Reformagenda, dass sich eine neue ungarische Regierung nicht vor großen Aufgaben scheut. Ihr habt in kürzester Zeit wichtige Schritte unternommen, um den Rechtsstaat in Ungarn wiederherzustellen. Der Beitritt Ungarns zur Europäischen Staatsanwaltschaft ist ein starkes Signal dafür. Ich bin zuversichtlich, dass euch weitere Reformen gelingen werden und damit auch der Weg für die letzten eingefrorenen.
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